0: Hey, hey und herzlich willkommen. Es ist wieder Sonntagabend auf Radio Dreieckland aus Freiburg. Ihr hört Baby Yalucha, das Punk-Whatever-Radio mit Doro und Olli.
1: Hallo.
0: Hallo zusammen. Ja, das ist mal gleich gut eingestiegen.
1: Aber auch ein bisschen traurig.
0: Bisschen traurig, nämlich wir haben ja für uns wichtige Bands, wichtige Personen, ja, verloren die Tage oder ja, die Wochen leider verstorbene Personen. Ich fange mal mit dem letzten Song, das war Sick of It All aus New York. Gar nicht, ja, die New York Hardcore Band schlechthin. Vorgestern Nacht leider verstorben Sänger Luke Holler, auch für mich, ja, unglaublich wichtige Band, eigentlich, wie man sagt, eine Gateway-Band, die haben einen Einstieg in die Szene ermöglicht, also für mich, ja, sehr emotional aufgeladen.
1: Ja, so ist es für mich. Jennifer Finch ist die Woche gestorben. Von L7 war für mich eine der allerersten Bands, die ich entdeckt habe, also sehr binär gedacht, auch über die Kurt Cobain-Biografie, die mein Bruder mir mit 13 Jahren geschenkt hat, die ich durchgeforstet habe nach nicht Männern, sondern Frauen und durch dieses Buch Bikini Kill entdeckt habe, aber auch eben L7, das war eine für mich der wichtigsten Bands in meiner musikalischen Sozialisation. Jennifer Finch ist die Woche gestorben an einem Gehirntumor. Sehr, sehr traurig, sehr tolle Band und leider auch eine der Bands, die ich trotz Reunion nie live gesehen habe. Hast du Sick of It All mal live gesehen, Olli?
0: Ja, klar, die sind
1: ich
0: leider
1: auch
0: sehr, sehr oft auf Tour. Ich glaube schon seit Anfang, okay, da war ich noch zu jung, Anfang der 90er, aber auf jeden Fall auf unzähligen Touren. Auch in Freiburg waren die mindestens 3, 4, 5 Mal, würde ich sagen.
1: Leider L7 nicht. Wir machen jetzt einfach weiter und gehen über Traurigkeit hinweg mit, ich weiß gar nicht, auf jeden Fall als Tape veröffentlicht, also auf jeden Fall als Tape, nicht als Vinyl, und natürlich online bei Bandcamp. Die Freiburger Berliner Band Cat Bite Back hat was Neues rausgebracht. Wir hören Wir sind nicht alle von Cat Bite Back aus 322.2.

da hat jemand die falsche Platte rausgesucht. Sorry, es war ein sehr langer Tag. Das war natürlich die alte von Cat Bite Back. Wir hören jetzt Nachtaktiv von 161, rausgekommen am 21. Juli 2026. Das ist die Neuveröffentlichung von Cat Bite Back aus Freiburg. Nachtaktiv.

0: Ja, genau. Gerade haben wir gehört, Cuir, das heißt, das ist Französisch und heißt, glaube ich, Leder. Wie man den Herrn auf seinen Covern sieht, trägt er immer eine pinke Ledermaske. Und ganz neues Album heißt Moonface, haben wir gehört, à la vie, à la mort
1: heißt. Und ich habe gesagt, ich kenne das.
0: Du kennst das
1: Ja, weil es ist
0: aus der Kneipe,
1: es ist, ja, es
0: wo
1: ist,
0: ich jetzt
1: glaube ich,
0: nicht so oft
1: schon, es
0: bin.
1: ist ein Trinkspruch, ja.
0: Genau, heißt auf das Leben, auf den Tod, nachdem wir ein bisschen ja, traurig angefangen haben,
1: Schön.
0: wollen wir natürlich auch das Leben ein bisschen zelebrieren.
1: So ist es. Sollen wir den Gastsong hören oder ja, da hast du noch einen gerade.
0: Ich habe noch acht.
1: Komm, wir haben einen Gast. Der Gast ist gerade dafür zuständig, mir Bier zu reichen. weil natürlich trinken wir im Studio, haben wir keine Bierflaschen rumstehen, aber die können durchgereicht werden. That's his job. Darf ich auch einen Song wünschen, und zwar von Pratt. Die haben gestern hier in Freiburg gespielt, sind aus New Orleans, und das war sehr gut, habe ich gehört. Ja, war gut. Wir hören Hesitation Wound von Pratt.

0: Olli?
1: Ja?
0: Was war das?
1: Genau, was wir Wunderschönes gehört haben. Das war die Band Muelas aus Atlanta, Georgia in den USA. Da haben wir den Song Switchback gehört aus dem Album Below.
0: Ganz, wir haben gerade viel über Zähne geredet.
1: Genau, wir haben viel über Zähne geredet. Hier Muelas auf der Bandcamp-Seite seht ihr Zähne in Stacheldraht. Also wenn ihr da empfindlich ein Problem habt, dann guckt das euch lieber mal nicht an.
0: Ja.
1: Auf jeden Fall. Abseits der Zahnmisshandlung der Band, einfach, ja, das knallt ganz gut.
0: Und wir haben davor Fall Sands gehört.
1: Genau, davor gab es Fall Sands, auch aus dem USA. Ich weiß gar nicht genau, wer, steht ja nichts auf der Bandcamp-Seite. Was? Da haben wir gehört, dass, wie ich jetzt rausgefunden habe, auch eine Band, die ich mochte, ein Coversong von American Nightmare, Shoplifting in a Ghost Town.
0: Wir gehen jetzt rein in Eiburg. Eiburg ist eine neue Booking-Gruppe aus Freiburg, die am vergangenen Wochenende zum ersten Mal so ein Zwei-Tage-Festival gemacht hat. Und der Liebling, die Lieblinge, mit denen wir rausgehen, sind Lovebomb, Career Fast from the Dungeons of Mannheim to the Prairies of Hildesheim und natürlich Sextape. Wir hören auf jeden Fall erstmal Una Mars von Sextape und danach ein bisschen was von Lovebomb. Danke, dass es euch jetzt gibt, Alburg.

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1: Ja, das war es erstmal von Aalburg. Liebe Grüße auch nach Mannheim. Da war es Punks Picnic. Da haben auf jeden Fall Sextape auch gespielt. Und Lovebomb kommt ja auch daher. Es gab noch viele andere tolle Bands. Macht auf jeden Fall mal Auge auf die Bookings von Aalburg hier in Freiburg. Wir machen jetzt den kleinen Werbeblock. Klingelingeling!
2: Der Gong!
1: Also nächstes Wochenende ist ja Holzrock Festival. Ich bin da jetzt mal kurz Tacke. Es gibt Musik von Sinem, Swaggy, Hallelujah, Menstrual Nation, Minor Droids. Das ist jetzt nur der eine Tag. Berlin 2.0 sind auf jeden Fall noch dabei. Es gab auch ein paar Switches. Es hat sich noch ein bisschen was im Line-Up geändert. Alka-Silka mussten absagen. Deadlines mussten absagen. Nave Ultra spielen noch. Wir wissen jetzt gerade nicht, was der Ersatz ist, aber geht dahin. Und wenn ihr hingeht ins Sängele-Wendle-Weltle bei Schopfheim, Punkrock City, nehmt Sonnenschutz mit, weil das soll fucking warm werden. Der nächste kleine Werbeblock ist für Dummy Toys. Dummy Toys sind eine Hardcore-Band. Also, ich gucke jetzt gerade mal, wie sie sich selbst beschreiben, weil ich tue mir da mal ein bisschen schwierig. Fast and Furious, also mit Female Bezeichnungen, aber sie sagen selbst von sich, sie sind Fast and Furious All-Female Hardcore-Punk from Qingdao, China. So, es gibt eine chinesische Hardcore-Punk-Band, All-Female im Slow Club, am 4. August ab 20 Uhr. Das hören wir gleich nochmal. Wir hören gleich einen Song von Dummy Toys und danach hören wir einen Song von Problem Is You. Das ist eine der Bands, die am 15. August beim Summerfest im Slow Club spielen. Kommt auch vorbei. Es gibt noch viel, viel mehr Rahmenprogramme. Es gibt noch viel, viel mehr Bands. Sprengt jetzt den Rahmen. Wir hören jetzt No Means No von Dummy Toys, gefolgt von What You Stand For von Problem Is You.

0: Mensch, Olli, jetzt habe ich den Song verpasst, weil ich Bier holen war.
1: Ja, man muss seine Prioritäten schon setzen, natürlich.
0: Nein, das war Phantom Bay, oder?
1: Genau, Phantom Bay, übrigens hier in Exil, Freiburg an der Gitarre, oder was, eins von beiden?
0: Sorry für Sturgen, auf jeden Fall, ja. Ich hoffe ja, er kommt zurück, also, nee, vielleicht auch nicht, weil er hat ja echt was Gutes gestartet. Das ist eine tolle Band, ich bin sehr begeistert. Olli, was haben wir noch im Programm?
1: Ich kann euch, da wir jetzt schon so eine leichte Emo-Kante hatten.
0: Ja, hau noch einen rein.
1: Mit Screamer verwöhnen. Die Band, die war jetzt auf Tour, da ist immer noch. Die heißt Lord Snow aus Chicago. Auch neue EP oder sogar Album draußen. Das nennt sich, muss mal gucken, Riften. Was immer das bedeutet.
0: Ich kann es nicht lesen von hier.
1: Du kannst nicht lesen. Ich will mal meine Brille rüberreichen. Den Song, den wir hören, heißt Dr. Avrana Kern. Natürlich habe ich das für euch gegoogelt, falls ihr es nicht wisst.
0: Ja.
1: Dr. Avrana Kern ist ein Main Character in a Science Fiction Book Children of Time by Adrian Tchaikovsky. She's a proud and smart scientist who tries to start a new world with monkeys and a special virus.
0: Never heard of her. But cool. Danke, Olli.
1: Klingt cool.
0: Ja.
1: Kenn ich nicht. Vielleicht muss ich das mal lesen.
0: Let's go.
1: Let's go. Lord Snow.

0: Ja, wir haben Phantom Bay gehört, danke Olli. Und wir haben Negra gehört, da kommt eine neue Platte. Wir sind große Fans, auch vom Label, der Wieder und Muss. Und wir wollten aber noch sagen, die unsichtbare Hand des Marktes, die unsichtbare Hand von Lange von Kulessa wirkt in Slow Club ohne Konsens. Aber es gibt eine Verlängerung im Slow Club und das bedeutet erstmal 3 Jahre Sicherheit. Neue Mietverträge und dergleichen. Und diese kleine Utopie in Freiburg kann weitergehen. Das ist sehr schön. Unabhängig davon, dass das Booking jetzt schon ein bisschen crashed ist, weil wir Bookingsperren hatten. Muss man mal gucken, wie es 2027 weitergeht. Gibt es aber bereits im September eine Lesung mit den tollen Bänden vom Ventilverlag, diesen, mir fehlt das, der Begriff, auf jeden Fall Angriff aufs Schlafenland und Board Teenagers von Larissa Schober und
1: Jonas Engelmann
0: und auch dem Georg von Pogentroblem am 16. September im Slow Club. Ich habe jetzt einen Song rausgesucht von Angriff aufs Schlafenland, der für mich auch besonders wichtig war und den würde ich jetzt noch reinmachen und ihr seid alle eingeladen, kommt zur Lesung am 16. September in den Slow Club. Long Live Slow Club. Wir hören Auf der Suche von Carambolage.

0: So, was da gerade eben lief, das kennen wahrscheinlich die meisten von euch. Das war Fugazi in Washington DC, Klassiker vom Album In On The Killtaker. Das gibt es jetzt übrigens in der Steve Albini Session. Hätte ich eigentlich gerne spielen wollen, gibt es aber nur ein oder zwei Songs online. Deshalb hier das Original Public Witness Program.
1: Wir gehen jetzt raus mit der Band Morgentor töten und dann versuchen wir uns damit, euch Dackelblut abzuspielen mit einem unserer Lieblingssongs von denen. Weil eigentlich haben wir versucht, noch einen Song von die Toten Hosen zu finden. Die haben gestern hier in Freiburg gespielt und haben grob ein Viertel der Bevölkerung ausgemacht. Wir haben uns alle zu Hause versteckt. Ich habe Bonnie und Clyde irgendwann über den Wald drüber wabbeln hören. Ich hoffe, dass das dann jetzt auch mal vorbei ist. Damit gehen wir raus.
0: Ja, das war Bibi Lucha auf Radio Dreigland aus Freiburg.
1: Liebe Grüße.
0: Es ist der 26.07., falls ihr eine Wiederholung hört. Liebe Grüße, habt euch lieb, stay punk. Und jetzt gibt's den Dackelblut noch nicht, aber was?
1: Morgentreuer töten und dann hoffentlich Dackelblut. Liebe Grüße von Doro und Olli und unserem Gast Nick. Tschüssi.

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2: Tja, da ist er wieder, der Teen Beat. Einen schönen guten Abend hier bei Radio Dreieckland in Freiburg. Wie immer live in Farbe und ziemlich mono, auch im World Wide Web auf unserer Homepage rdl.de. Ja, willkommen bei Meet the Beat, wie immer am letzten Samstag im Monat. Mit einem Rücksturz 60 Jahre in die britische Popmusik hier bei Meet the Teen Beat. Wir sind also im Juli vor genau 60 Jahren. Thema damals in Großbritannien war natürlich die Fußball-WM und das legendäre Wembley-Endspiel am 30. Juli des Jahres 66. Aber im Mittelpunkt wie immer bei Meet the Teen Beat die Hitze aus den Radiostationen. Einmal die offiziellen Charts mit Platten beispielsweise von Manfred Mann in den Small Faces. Und auf der anderen Seite der Küstenlinie gab es das Offshore-Radio, die Piratensender. Wir hören die Top 3 von Radio Caroline. Und ein paar obskure Platten, die man dort hören konnte, beispielsweise von Ian Bounced oder Suit Money's Big Roll Band. Ja, es gab einige legendäre und wichtige Alben seiner Zeit vor 60 Jahren in Großbritannien. Beispielsweise die erste britische LP der Yardbirds. Und das Debüt von John Mayles Bluesbreakers with Eric Clapton. Aus den USA präsentierten die Beach Boys ihre Pet Sounds. Wir hören einige der britischen Coverversionen. Tja, alles das und noch viel mehr aus dem Juli 66 hier bei Meet the Teen Beat. Und das Programm wird auch heute live im Studio. In den nächsten 60 Minuten Michael Jung.

0: Tja, das klang doch in der Tat ein bisschen nach Fußball. Das war die offizielle Musik der Fußball-WM in England vor genau 60 Jahren. John Schroeder and his Orchestra auf dem Piccadilly-Label mit On the Ball. Das Ganze auch bei den Piratensendern rauf und runter gespielt. Tja, und diese Fußball-WM, die dauerte vom 11. bis zum 30. Juli. Und der Höhepunkt war natürlich unvergessen das Finale am 30. Juli im Londoner Wembley-Stadion. Die Gastgeber gegen die Bundesrepublik Deutschland. Wir hören mal rein in Bericht der britischen Wochenschau Pathé, so war das damals fürs Kino aufbereitet.
1: No previous international, no other cup final, indeed nothing Wembley ever staged, matched the glamour of this event, the final of the World Cup. The cream of the world's players battle for the honor of playing on this arena on this afternoon. Waiting in the tunnel were England on the right and West Germany. 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

Ja, ich würde mal sagen, eine weit verbreitete Reaktion auf das 3:2 der Engländer bei diesem Finale in Wembley am 30. Juli 66. Das war eine neue Nummer aus den Hitlisten von Radio Caroline und auch von Radio London. Coming to Take Me Away, haha, nicht das Original. Das stammte von Jerry Samuels, er nannte sich Napoleon der 14. Diese Platte sehr erfolgreich in den USA und Großbritannien. Das hier war eine Coverversion von Kim Foley, den kennen wir ja auch schon. Und die wurde, wie gesagt, seinerzeit bei den Radiosendern gespielt. Es war seine zweite Hitsingle nach The Trip. Auch die war ja hier zu hören bei Meet the Teen Beat. Tja, und wie das Endspiel dann ausging, brauche ich nicht erzählen. Das weiß man mittlerweile. Bleiben wir aber bei Hits aus der Hitliste von Radio London. Jetzt kommt ein Hit aus der Northern Soul-Szene. Der Gruppe hieß The Alan Bounce Set und ihre schöne Nummer passt irgendwie auch zum Thema Fußball-WM. Headline News, hier also The Alan Bounce Set.

Eine weitere schöne Nummer aus den Hitlisten von Radio London vor genau 60 Jahren. Das war Suit Money's Big Roll Band, Big Time Operator. Platte war auch in den regulären Charts zu finden. Das war der einzige Hit für diese Rhythm and Blues Gruppe aus Großbritannien, die bereits 1961 gegründet wurde und immer schöne Musik machte. Bleiben wir beim Rhythm and Blues, eine der wichtigsten Platten des Jahrzehnts, will ich mal sagen. Die erschien am 22. Juli 66. Es war eine Platte von John Mayall und den Bluesbreakers mit Eric Clapton, der damals dabei war. Bluesbreakers hieß das Ganze, erschien auf dem Decca Label und war, wenn man so will, der Beginn des elektrischen Bluesrock in Großbritannien, eine Musikrichtung, die ja lange Zeit noch sehr aktuell war. Blues-Standards waren drauf zu hören von bekannten Künstlern wie Freddie King oder Robert Johnson oder Otis Rush. Und von ihm hören wir jetzt eine Nummer, die hier von den Bluesbreakers mit John Mayall gespielt wurde. All Your Love, I Miss Loving. Hier kommen die Bluesbreakers.

Tja, um hier einmal ein offizielles Bundeskanzlerwort zu zitieren, es war der Sommer der Zeitenwende 1966, da gab es auch einige neue musikalische Richtungen, Bluesrock beispielsweise und vieles mehr, und das hier war eines der wichtigsten Alben des Jahres, wenn nicht das Jahrzehnts, John Mayall mit Eric Clapton, die Bluesbreakers und diese Nummer All Your Love im Original von Otis Rush. Ja, und Ende Juli des Jahres 66 hatte der gute Eric Clapton schon die nächste Band am Laufen, die traten zunächst auf am Wochenende des Wembley-Endspiels, und zwar beim 6. jährlichen Windsor Jazz and Blues Festival. Die Gruppe hieß Cream und mit dabei ein gewisser Jack Bruce und ein Schlagzeuger namens Ginger Baker. Auch das natürlich eine Gruppe, die wir demnächst noch hören werden hier bei Meet the Teen Beat im Sommer des Jahres 66. Noch eine LP, Neuheit jetzt aus Großbritannien, aus dem Rhythm and Blues. Es war das einzige britische Album der Yardbirds, bekannt als Roger the Engineer, einfach hieß es nur The Yardbirds. Und auch das eine Platte, die Geschichte schrieb. Auch hier musikalische Neueingänge, sage ich jetzt mal, die sich hier festkrallen sollten in der britischen Musikszene. Psychedelia, Heavy Metal, Acid Rock und Hard Rock. Platte hatte viele Highlights. Wir hören die Nummer The NASA Blue. Das Ganze erschien in Großbritannien am 18. Juli 1966.

Tja, ich muss zugeben, mittlerweile eher selten zu hören. Toni Rivers and the Castaways, ihre britische Version von God Only Knows aus dem Pet Sounds Album der Beach Boys. Wie gesagt, ein kleinerer Hit auf dem Columbia Label. Und diese Platte der Beach Boys, ähnlich wie die Beatles oder die Rolling Stones, da wurden fast alle Songs gecovert. Es kommt noch eine Nummer aus diesem Album in einer britischen Version von den Factotums. Das war eine Band auf dem Piccadilly Label. Und ihre Single, die hieß Here Today. Hier nochmal eine Nummer aus dem Pet Sounds Album.

Ja, eine weitere britische Coverversion einer Nummer aus dem Pet Sounds Album der Beach Boys. Das war Here Today. Das waren die Factotums. Ja, die Originalversion von God Only Knows, ich hab's erwähnt, von den Beach Boys hoch in den Piratensender-Hitlisten. Auch die nächste Nummer, die wir hören, das war die erfolgreichste Ami-Single Ende Juli 66 von The Lovin' Spoofy, Nummer Summer in the City. Das ist auch der einzige Nummer 1 in den Vereinigten Staaten für diese Gruppe, die von Mark Sebastian angeführt wurde und John Sebastian natürlich auch. Das Ganze sehr erfolgreich. Hören wir gleich in der Top 3 von Radio Caroline in der letzten Juliwoche des Jahres 66 auf Platz 3. Eben diese Nummer von The Lovin' Spoon. Und auf Platz 2 ein Hit aus Spanien. Eine spanische Band mit einem deutschen Sänger, die Los Bravos und Black is Black. Und auf Platz 1 die nächste Nummer 1 Single der Trox in Großbritannien, nämlich With a Girl Like You. Wir schalten um zu Radio Caroline.

Ja, Platz 1 der Radio Charts von Radio Caroline auf der Nordsee. Das waren die Trox, ihre nächste Hitsingle in Großbritannien. With a Girl Like You, geschrieben von Rick Presley, dem Sänger der Band. Und auch das, eine Nummer, die nach eigenem Bekunden von den Beach Boys beeinflusst war, die Vocals. Die Idee dazu kam ihm, nachdem er den Song Barbara Ann von den Beach Boys gehört hat. So wurde es damals zumindest berichtet. Auf Platz 2 aus Spanien, die Los Bravos mit Black is Black. Und auf Platz 3 aus den USA, The Lovin' Spoonful, Summer in the City. Noch eine Coverversion jetzt eines Hits aus den USA von Bob Dylan. Sein neuestes Single ist Just Like a Woman aus dem Album Blonde on Blonde. Und das war in Großbritannien das Labeldebüt von Manfred Mann auf ihrer neuen Plattenfirma, nämlich Fontana Records. Und sie hatten auch einen neuen Leadsänger, nachdem Paul Jones ausgestiegen war. Und der hieß Mike Darbo. Das sollte noch einige Jahre sehr erfolgreich dabei bleiben. Just Like a Woman erschien übrigens am 29. Juli 66. Und Bob Dylan-Fans müssen jetzt sehr stark sein. Das war der Tag, an dem er seinen schweren Motorradunfall hatte, der mehr als ein Jahr außer Gefecht setzte. Auch das eine spannende Geschichte am Rande. Hier also die neue Version von Just Like a Woman von Manfred Mann für das Fontana-Label.

Nach dem ersten Manfred Mannheim mit dem neuen Sänger Mike Darbo hier eine weitere neue Band, die seinerzeit bei den Piratensendern gespielt wurde. Die hießen The Wishful Thinking, das war ihre Decca-Single Turning Round. Und der bekannteste Hit dieser Gruppe, der erschien 1971 und wurde 7 Jahre später zum Riesenhit in der Bundesrepublik. Und zwar die Nummer Hiroshima, die seinerzeit auch von den Pudis für den DDR-Markt gecovert wurde. Aber das ist natürlich eine andere Geschichte. Das hier, die Gruppe Wishful Thinking aus dem Jahre 66. Jetzt aber ein Blick in die Top 10 vor genau 60 Jahren. Es kommt der erste große Hit nach ihrer Coverversion von Michelle von den Beatles für David and Jonathan. Das waren zwei bekannte Musiker bzw. Produzenten Roger Greenaway und Roger Cook. Und ihre neueste Single erreichte auch die Top 10 in Großbritannien. Lovers of the World unite in der Tat.

Tobi, ich finde immer noch eine sehr schöne Aufnahme. David and Jonathan, Lovers of the World Unite. Jetzt eine Nummer 1 und zwar in der vorletzten Woche 1966, also am 21. Juli dieses Jahres. Das war der zweite Nummer 1 für Georgie Fame and the Blue Flames. Nach Ye Ye kommt jetzt die Nummer Get Away.

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1: Ja, und das mit dem zweiten Nummer 1 von Georgie Fame, die Nummer Getaway. Und wer genau zugehört hat, der konnte es erahnen, diese Nummer ursprünglich geschrieben worden für eine Werbekampagne einer Treibstofffirma in Großbritannien. Ja, die erfolgreichste Single in dieser Woche vor 60 Jahren, die gab es schon im Juni zu hören, das war Chris Farlow mit Out of Time. Deswegen zum Schluss die Nummer 1 der EP-Charts in England. Das war im Sommer 66 die weitaus erfolgreichste Extended Play. Und die stammte von den Walker Brothers, He's I Need You. Und da hören wir gleich die Titelnummer. Das war's für heute. Hier bei Meet the Teen Beat. Nächste Folge dann natürlich im August am letzten Samstag. Für heute soll es das gewesen sein. Meine Empfehlung wie immer. Unsere Homepage, rdl.de. Da kann man das hier nachhören, downloaden. Gerne auch weiterempfehlen. Im Studio und verantwortlich war hier in der letzten Stunde Michael Jung. Ich sag mal vielen Dank fürs Zuhören. Wünsche noch einen schönen Samstagabend und verabschiede mich mit der meistverkauften EP in Großbritannien vor 60 Jahren, die Walker Brothers und I Need You. In diesem Sinne, bye bye.

Breitbeinig und hartreuend geht es rein in eine Runde Heimatklänge im Rahmen von Die Welt ist eine Scheibe bei Radio Dreiklang Freiburg. Alligator nannte sich dieser fettproduzierte Alternative Rocker mit ordentlich Punch, der einen beim Schlawittel packt und nicht mehr loslässt. Er stammt vom dritten Album Out of Scale von Annie Taylor. Die Schweizer Band Annie Taylor hat mit Jeannie Jungi nicht nur eine außergewöhnliche Frontstimme, sondern begeistert auch dank der sehr coolen Gitarren-Action zwischen etwas tiefer gelegten Grunge-Riffs, Shoegaze und einem speziellen, oft fast lautmalerischen Surf-Twang in Hallbädern. Da wird geschichtet und gewirbelt, dass es kracht und dennoch bleiben Annie Taylor immer innerhalb des Einflusses von 90er Jahre Indie-Rock. Out of Scale ist ein abwechslungsreiches Album der Band aus Zürich, das zwischen Grunge-Wucht, Indie-Melodik und psychedelischen Momenten pendelt. Verzerrte Gitarren und druckvolle Rhythmen treffen auf hypnotisch repetitive Passagen, bevor plötzlich ruhigere, beinahe fragile Momente Raum bekommen. Das haben Annie Taylor sehr gut raus und es ist kein Wunder, dass sie auch schon auf dem South by Southwest in Austin, Texas gespielt haben, denn ihr Sound passt perfekt in die USA. Hier nochmal Indie Rock Radio von Annie Taylor bei dem Song Silence.

der von einem markanten Basslauf und einem Post-Punk-Gitarren-Riff wesentlich mitbestimmte Song Coin Pusher von Agassi, der einem Spielautomaten gewidmet ist. Fast zeitgleich mit dem dritten Album der aus Zürich stammenden Band Annie Taylor erscheint auf dem Hamburger Label Cloudsill das Debütalbum Arcade Melodies des Hamburger Quintetts Agassi. Vermutlich haben Agassi sich nach dem gut klingenden Nachnamen des US-amerikanischen Tennisspielers Andre Agassi benannt, der ja auch Ehemann der deutschen Damen-Tennis-Ikone Steffi Graf ist. Gegründet wurden Agassi unter anderem vom Englishman Ben Gallius aus der Nähe von Birmingham, der eigentlich Berufsfußballer ist, dem der Fußball aber nicht gut genug war, weshalb er nach Deutschland zog und unter anderem bei Rot-Weiß Essen und Dynamo Dresden spielte, aber auch die Gitarre. Und die Musik liebte er ohnehin als Hälfte des Surfrock-Duos The Who. Dabei ist unter anderem auch Mark Tavassol, Bassist und Gitarrist von Wir sind Helden und Gloria. Agassi beeindrucken auf ihrem Debütalbum mit auf den Punkt gespielten Songwriting und einem aufs Wesentliche konzentrierten, charmanten Sound, der kein Gramm Fett zu viel besitzt und viel Geschmack bei den verwendeten Zutaten aufweist. In ihrer Musik spiegeln sich Post-Punk und britischer Gitarrenpop, etwas New Wave, aber auch eine Spaghetti-Jangle-Surf-Gitarre reitet mal vorbei. Nostalgie scheint eine wichtige Rolle bei Agassi bei den Namensgebungen zu spielen. Nicht nur ein Tennisheld der Jugend stand Pate beim Bandnamen und die Spielautomaten von früher kommen dabei zur Geltung, sondern auch die Retro-Computerspielmelodien vom Hersteller Arcade, die dem Album Arcade Melodies den Titel gaben. Aber eigentlich inhaltlich keine Rolle spielen darauf. Dennoch hören wir nochmal rein hier bei Agassi und dem Song The Riot on the Back.

Sie tragen nicht zu Unrecht den Beinamen die Deutschen The Cure und gehören seit 25 Jahren als fester und wichtiger Bestandteil zur deutschen Underground-Musikszene. Die 2002 gegründete, nach dem Computervirus Kless, der Anfang der 2000er Jahre im Umlauf war, benannte Band Klessy, bewegt sich selbstverständlicherweise auch auf dem sechsten Album Einmal mit dir gegen die Furcht in dunklen musikalischen Gefilden, nahe bei New Wave Bass mit The Cure-Geschmack, Postpunk und Synthrock zutreffend.

Taten. Doch irgendwie ist irgendetwas diesmal anders. Vielleicht ist das Album nicht so grimmig düster wie die beiden Vorgänger. Allein der Titel zeigt den Mut, den düsteren Ahnungen und dem Kippen der Welt und der Gesellschaft da draußen etwas Positives entgegenzusetzen. Es ist zweifellos ein schönes Album, in dem Verliebtheit textlich eine wichtige Rolle spielt, was für eine gewisse Luftigkeit sorgt, so auch auf dem eben gehörten Song La Boom auf einer Reise durch Berliner Bars. Auch dieser Titel ist eine Hommage an die 80er Jahre und die La Boom, die Fete geht weiter, Teenager-Party-Sommerfilme. Musikalisch ist Einmal mit dir gegen die Furcht von glatten, kühlen Oberflächen bestimmt, kommt atmosphärisch dicht und verhallt und setzt auch auf zuckerige Synthesizer-Momente. Dem auch von lichter Stimmung durchzogenen Sound von Classy folgt jetzt Musik des dunklen, aber auch hoffnungsvollen neuen Albums des musizierenden Künstlerpaares Alexander Hacke von den einstürzenden Neubauten und der Künstlerin und Filmemacherin Daniele De Picciotto, die zusammen nach ihrer gut 10-jährigen Odyssee durch die Welt in Berlin-Lichtenrade nahe an der Natur ihren vorläufigen Standpunkt und Endpunkt gefunden zu haben scheinen. Das dort entwickelte Album Lichtung von Hacke De Picciotto, wie sie sich zusammen nennen, atmet vielfältig Gerüche und besitzt eine gedeckte Farbenfrohheit, lebt wesentlich vom harmonierenden zweistimmigen Gesang, der nicht zu aufdringlich daherkommt, aber dem getragenen Grundgefühl des Albums zugute kommt. Es ist eine Art Raunen der beiden, die bisweilen sogar immer wieder mal an Low erinnern. Reichhaltige Instrumentierungen von Klavier über Streicher, mittelalterliche Instrumente und dem Einsatz von Glocken sorgen neben der elektronischen Einbettung und Industrial-Elementen mit wabernden und gleitenden Synth-Teppichen und Grundierungen sowie Alexander Hackes wuchtigem, angezerrtem Bass für maximale Aufmerksamkeit beim Hörer. Hier sind Hacke De Picciotto mit dem Song Vogelfrei.

Handgemachte Musik mit tollem Flair aus Weilheim, Bayern, in Gestalt des eben gehörten Songs Radio 4. Micha Acher ist wohl bekannt durch seine prominente Mitgliedschaft bei The Notwist und wir wissen alle um die Vielseitigkeit seines musikalischen Wirkens bei anderen musikalischen Bandprojekten. Micha Acher wollte nach den Corona-Jahren herausfinden, wie ältere Kompositionen seiner Bands und Projekte wie Tight and Tickled Trio und MS John Soda heute in einer kammermusikalischen Instrumentierung klingen. Dazu traf er sich im Sommer 2022 mit Theresa Leubel an Bass, Klarinette und Klavier, Tim Cornelius am Fagott, Markus Rohm an Gitarre, Banjo und Elektronik und Simon Popp an Schlagzeug und Percussion in seinem Wohnzimmer zu einer zweitägigen musikalischen Seance. Das eben gehörte Radio 4 findet sich original auf dem 2003 aufgenommenen Album Observing Systems vom Tight and Tickled Trio und war eben in der kammermusikalischen Fassung des Albums Henry and the Ghosts zu hören, das sich mit dem Micha Acher Songbook auseinandersetzt, das im Großen und Ganzen recht melancholisch, aber doch leichtfüßig klingt. Geisterhaft geht es auch zu auf dem tollen Album Folk Songs from the World Wide Web von Weird and Eerie. Diese neue Formation um Japanik-Sänger Andreas Spechtel ging hervor aus einer geisterhaften Theaterproduktion in Weimar im August 2024, die nach dem Buch The Weird and the Eerie von Mark Fischer betitelt war. Beteiligt waren neben dem Autor und Dramatiker Thomas Köck die Improvisations- und Jazz-Schlagzeugerin Katharina Ernst und die Saxophonistin und Keyboarderin Anea Lunat-Vori, die zuletzt auch bei der Gruppe Japanik auf der Bühne stand. Das Album Folk Songs from the World Wide Web ist sozusagen der Soundtrack zur digitalen Hauntology. Musikalisch unterwegs in Bereichen zwischen Avant-Pop, postmoderner Soundästhetik, elektronischen Texturen. Es geben sich allerlei außergewöhnliche Gegensätze mittels Soundästhetik und Herangehensweise, zum Beispiel gesangliche Abwechslung dank vielfältigem Choreinsatz, auch Vocoder und Autotune. Im Gegenspiel beeindruckt der perkussive Avantgarde-Jazz-Einsatz im Kontext analoger und digitaler elektronischer Sounds, auch geisterhaft nostalgischer Soundfetzen zu unheimlichen Klaviermelodien bis hin zu Free-Jazz-Noise-Eskapaden. Hier der relativ griffige Song Dreams von diesem surrealen Album von Weird and

Disco-Punk mit Gitarrenanschlag. Achtung, Optimism. Vielleicht ein arg simples Motto in diesen düsteren Zeiten, aber der hedonistischen Clubszene und Musik ist das Feiern nun mal wichtig. Und feiern lässt es sich nicht mit schlechter Laune und hängenden Köpfen. Deshalb ist dieser Tracktitel auf dem gleich in Gänze Optimism betitelten neuen Album der aus Jens Möller und Ismail Tüfekci bestehenden Formation Digitalism noch aussagekräftiger. Clubmusik macht immer wieder die besten Angebote, wenn es darum geht, den Optimismus zu behalten und sich nicht runterziehen zu lassen. Entsprechend bieten die deutschen Elektronikpioniere Digitalism, die mit Idealism 2007 elektronische Musikgeschichte schrieben, einen Sehnsuchtsort und einen Sound, der in eine Parallelwelt einlädt. Die Mischung von Digitalism hier auf Optimism ist weitreichend und begibt sich ebenso gerne ins Rooftop House, frönt der Superdisco im French-Style, setzt immer wieder auf poppige Hooklines, integriert ähnlich der französischen Formation Justice plunkerige bis barocke Soundwelten, entführt After-Party aber auch durchaus auch mal in den Keller mit bratzigen 303er-Sounds und wilden Verschiftungen und zitiert sich durch die Musikgeschichte wie jetzt in Planet Rhythm.

Planet Rhythm von Digitalism gegen Ende der Heimatklänge im Rahmen von Die Welt ist eine Scheibe bei Radio Dreieckland Freiburg. Gleich im Anschluss folgt hier bei Radio Dreieckland in der kommenden Stunde noch eine weitere neue Ausgabe von Die Welt ist eine Scheibe. Zunächst aber ruled jetzt der Rhythm in Gestalt von Musik des Albums Rhythmic Nocturne von Christian Prommer. Rhythmic Nocturne ist ein ziemlich großartiges Solo-Producer-Album, das durch seine Mitarbeit bei Fauna Flash Woom Woom zusammen mit Peter Kruder oder beim Trübi Trio zusammen mit Rainer Trübi bekannten Schlagzeuger, Producer und Remixer Christian Prommer. Seine Drum-Skills kommen hier eindrucksvoll in Kombinationen mit elektronischen Texturen und Jazz-Elementen und Jazz-Instrumenten zum Tragen. Manchmal erinnert das an Brandbrauer Frick, manchmal ist es eine clevere Weiterführung des Downbeat-Sounds der Wiener Schule. Es gibt sehr coole polyrhythmische Drum-Elektronik-Tracks zu bestaunen, sehr schöne Jazz-Elektronik mit Gesang. Auf dem Album vereinen sich 10 Jahre Berlin in einem Zwielichtdrift zwischen Ordnung und Losgelöstheit mit tagsüber entstandenen Studioskizzen, die nachts auseinandergenommen und durch wechselnde Perspektiven neu geformt wurden, die zwischen Jazzharmonien, klanglichen Experimenten und der schweren Schwerkraft von Techno-Basslinien und analogem Schlagzeug schwanken. Intimnah mikrofonierte Klavierstücke, Schlagzeug, Percussion, Cello und Streicher werden dabei ständig in einen neuen Kontext gestellt, in neue Räume, Resonanzen und imaginäre Räume versetzt, sodass sich die Bedeutung ständig wandelt. Entsprechend vielseitig geht es zu auf Rhythmic Nocturne. Wir hören rein in ein fantastisches, polyrhythmisches Instrumental namens Black Mamba von Christian Prommer.

Hallo bei Radio Dreieckland, ihr hört die Volkssendung Keine Heimat, die gibt es jeden Dienstag und Freitag von 15 bis 16 Uhr. Heute gibt es neue Folk-CDs aus Italien, hab's ja oft genug angekündigt. Anfangen will ich mit einem ungewöhnlichen Duo Maria Massotta und Raul Refré. Maria Massotta ist Sängerin und Raul Refré ist Produzent. Dass der Produzent als Mitinterpret oder Mitmusiker genannt wird, ist ja nicht so häufig, außer vielleicht beim Alan Parsons Project, aber das ist ja auch Jahrzehnte her. Außerdem spielt Raul Refré auf dieser CD noch Gitarre, aber das war jetzt wohl nicht der Grund, ihn so hervorzuheben. Maria Massotta und Raul Refré.

Das waren Maria Mazzotta und Raoul Refré. Maria Mazzotta ist eine erfahrene apulische Sängerin, die lange bei CGS Canzoniere Cricanico Salentino gesungen hat. Und Raoul Refré kommt aus Katalonien und aus der Rockmusik, hat aber als Produzent schon öfter mit WeltmusikkünstlerInnen zusammengearbeitet. Mir ist er zum Beispiel zum ersten Mal aufgefallen 2020 in einem damals auch Duo-Projekt mit der portugiesischen Fado-Sängerin Lina. Jetzt also mit Maria Mazzotta. Das Album heißt San Paolo di Gelatina. Maria Mazzotta und Raoul Refré waren das. Weiter geht's mit einem Trio, das ich in diesem Jahr auf der Freiburger Kulturbörse kennengelernt habe. La Cantiga de la Serena. Sie spielen in der Besetzung Flöte, Gitarre, Percussion und mischen süditalienische Musik, da kommen sie her, mit Einflüssen aus dem gesamten Mittelmeer, alter Musik und Musik aus dem mittelalterlichen Spanien. La Cantiga de la Serena.

Das war das Trio La Cantiga de la Serena, auch aus Apulien, aber mit einem musikalischen Ansatz, der die gesamte Musik des Mittelmeers einbezieht, auch die Musik der sephardischen Juden. Zwei der vier Stücke, die ich gespielt habe, stammten von Barockkomponisten, auch das letzte eben. Diese Komponisten haben sich eben auch an traditioneller Musik bedient, wollen die Musiker zeigen. Das Album heißt La Novia, die Braut. Die Band heißt La Cantiga de la Serena. Ihr hört Keine Heimat, die Folksendung von Radio Dreikland, heute mit neuen Folk-CDs aus Italien. Und jetzt kommt Senduki, eine fünfköpfige Band aus Kalabrien, auch eher aus dem Süden. Sie orientieren sich aber weniger an Barockmusik, sondern mehr an Elektronik. Senduki.

Das war die Band Senduki aus Kalabrien. Sie ist damit die einzige Band, die ich heute spiele, die nicht aus Apulien kommt. Aber beide Regionen liegen im Süden Italiens, also nah beieinander. Apulien ist der Absatz des Stiefels und Kalabrien ist die Stiefelspitze. Als ich den Bandnamen Senduki das erste Mal hörte, da dachte ich, die Band kommt aus Polen. Aber das war natürlich ein Irrtum. Das Debütalbum von Senduki heißt Strania, seltsam, und die Band heißt, wie gesagt, Senduki. Jetzt kommt Farovalla, ein Vokalquartett aus vier Frauen, 1995 gegründet in Bari in Apulien. Ihr Album heißt Culae Tempesta, Wiege und Sturm, soll also ein Album der Gegensätze sein, was sich hier wohl auf das Meer bezieht, das mal ruhig, mal stürmisch ist. Farawalla.

Das war das Frauen-A-Cappella-Quartett Farawalla. Das Stück eben soll laut Booklet eine Liebeserklärung an Mozzarella gewesen sein. Das erste Stück, das wir von Farawalla hörten, befasste sich jedenfalls mit den Bremer Stadtmusikanten. Da hat man viel Miau und Kikeriki gehört. Vier Stimmen und Percussion, Farawalla. Keine Heimat geht nun zu Ende. Ihr hörtet eine Stunde neue Folk-CDs aus Italien mit Maria Mazzotta und Raul Refré, Cantiga della Serena, Senducci und Farawalla. Keine Heimat ist die Folksendung von Radio Dreieckland. Sie wird jeden Dienstag und Freitag von 15 bis 16 Uhr ausgestrahlt und steht dann eine Woche zum Download bereit unter www.keine-heimat.eu. Und nächste Woche gibt es dann einen Schwerpunkt zum Badentreffen in Nürnberg. 50 Jahre Badentreffen. Diesmal findet das Umsonstfestival vom 30. Juli bis 2. August statt. Und zum Schluss heute noch ein Stück der Sängerin Christiana Verado, natürlich aus Apulien. Ich wünsche euch eine schöne Woche. Ciao. Das war Keine Heimat.

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Willkommen zu den Jazz News bei Radio Dreieckland. Heute unser Thema Miles Davis, die frühen Jahre. Durch die Sendung begleitete sie der Heinz Dillmann. Ja, Ornithology, der Eingangstitel vom Charlie Parker Quintett. Dazu noch später. In der Jazzgeschichte ist die künstlerische Karriere von Miles Davis ohnegleichen. Vom Blues über den Bebop, die Lehrjahre an der Seite Charlie Parkers, Cool Jazz und Hard Bop hin zur modalen Spielweise und zum Electric Jazz oder Jazz Rock war er führend und weiter die Hip-Hop- und Pop-Szene integrierend in seinen späteren Jahren. Ein Chamäleon der Stille, der Stile, ein Picasso des modernen Jazz, wie Kritiker meinen. Ein schwarzer Bourgeois, er stammt aus einem bürgerlichen schwarzen Elternhaus, afroamerikanischen Elternhaus. Der Vater war Arzt. Ja, ein schwarzer Bourgeois, beladen mit dem Rassenkonflikt der USA, dann weiter Drogenkonsum, Verschwendungssucht, Machotum, ein unbequemer Wanderer zwischen den Kulturkreisen Schwarz und Weiß. Zitat: Durch alle Stilwandlungen hindurch findet sich wohl kaum ein anderer Jazzmusiker, der so unnachahmlich versteht, die bizarren Widersprüche seiner ureigensten Persönlichkeit unmittelbar als Triebfeder kreativer Produktion zu nutzen. Die Liste derer, die ihm dabei musikalisch assistierten, liest sich dabei wie ein Who's Who der Jazzgeschichte. Zitat Ende. So Peter Wiesmüller im Vorwort zu seinem Buch über Miles Davis. Ja, eingangs das Stück Ornithology. Einer der prägendsten Stücke des Charlie Parker und seinem Quintett. Und wir spielen jetzt noch ein zweites Stück, und zwar Yardbird Suite. Und das ist auch ein prägendes Stück des Quintetts. Und wen haben wir da alles? Wer spielt da alles? Natürlich Charlie Parker am Altsaxophon. Dann Miles Davis natürlich an der Trompete. Und wen haben wir sonst noch? Lucky Thompson am Tenorsax, Dodo Mamarosa am Piano und dann noch Aquin Garrison an der Gitarre bei einem Stück von diesem Album. Ja, und Wick McMillian an einem Banjo und Roy Porter am Schlagzeug. Soweit zur Besetzung des Charlie Parker Quintetts.

Ja, das war die Yardbirdseed des Charlie Parker Quintetts. Ja, es geht um die frühen Jahre von Miles Davis, der Trompeter Clark Terry, der mit Miles das Interesse am Boxsport teilte, förderte Miles, sich in lokalen Gruppen zu engagieren, über Bands wie die Blue Devils, Tiny Bradshaw Band und nach seinem Schulabschluss 1944 die Band des Sängers Billy Eckstein. Wo er auch Charlie Parker und Dizzy Gillespie kennenlernte, arbeitete er sich kontinuierlich in die Szene ein. Gillespie und Parker erkannten das musikalische Talent von Miles Davis und nahmen ihn unter ihre Fittiche. Er konnte schon recht gut Trompete spielen, aber war sich noch unsicher, ob er seinem Anspruch gerecht wird und mit der Qualität der Bebop-Heroen Parker und Gillespie mithalten kann. Seine Lehrjahre bei Charlie Parker, auch Bird genannt, dauerten von 1945 bis 1948 in 3 Etappen und gaben auch Miles die Chance, sich zu etablieren. Er war beteiligt bei maßgebenden Aufnahmen des Bebop von Charlie Parker. Unter anderem haben wir gehört Ontology, Night in Tunisia und Yardbird Suite und. Er machte hier noch einen etwas unsicheren Eindruck, was sich aber bald ändern wird. Von der Art und Weise, wie Charlie Parker spielt und komponiert, war für Miles sehr anregend. Bird kommt mit ein paar Themen, eher Skizzen ins Studio. Die Melodie und Harmonien sowie der strukturelle Aufbau werden im Kollektiv dann ausgearbeitet. Bird gibt auf dem Altsax Themen vor und dann entwickelt sich ein Prozess der beteiligten Musiker. Die spontane Arbeitsweise ist dabei vom musikalischen Genius des Leaders bestimmt und steht natürlich der klassischen Musik diametral entgegen. Miles lernt und wird dieses Prinzip später anwenden, zum Beispiel bei dem schon von mir gespielten Kind of Blue und In a Silent Way und anderen Kompositionen. 8. August 1947 war er Premiere als Leader des Miles Davis Allstars mit Charlie Parker, diesmal am Tenorsaxophon. Und dass die Aufnahmen unter seinem Namen erscheinen, sagt etwas über seine Stellung in der Band. Wir hören jetzt das Stück Milestones, eine Komposition von Miles Davis mit Miles Davis Trompete, Charlie Parker Tenorsaxophon, John Lewis Piano, Nelson Boyd Bass und Max Roach am Schlagzeug.

Tja, das war sozusagen das Charlie Parker Quintett unter der Leitung aber von Miles Davis. Tja, er entwickelte sich weiter, auch auf seiner Trompete. Und Charlie Parker war sehr drogensüchtig und abhängig und wurde immer zuverlässiger, war auch zwischendurch in Kliniken und da suchte sich Miles Davis neue Mitstreiter. Und da gab es einen illustren Kreis, die ein bisschen nicht die Schnauze voll hatten vom Bebop, aber diese dauernden Konkurrenzsituationen, diese Battles von den Lead-Instrumenten, Saxophon und Trompete, das war dann schon zum Teil sehr anstrengend. Natürlich, das Publikum johlte und verlangte mehr, aber es war natürlich auch sehr energiezehrend. Ja, es beginnt die Kult. Jazzphase Ende der 40er und 50er Jahre. Und wodurch erkennen wir den Cool Jazz? Es war eine Antwort auf die hektische und hitzige Spielweise des Bebop. Der Cool Jazz war eine ruhigere und mit festen Strukturen und Arrangements behaftete Musik, ein eher kühler, intellektueller Sound. Führende Vertreter waren Gil Evans, Lenny Tristano, John Lewis, der später, Gary Mulligan, dann Lee Konitz, Dave Brubeck und auch Miles Davis. Und da hören wir jetzt erstmal Musikbeispiele, und zwar die herausgekommen sind unter dem Label Birth of Cool. Moon Dreams, eine Komposition von McGregor und Mercer. Miles Davis und his Orchestra, und das waren Miles Davis Trompete, J.J. Johnson Posaune, Gunther Schuller French Horn, der später den Third Stream, also den dritten Weg zwischen Jazz und Klassik entwickelt hat. Bill Barber, Tuba, Lee Konitz, Altsaxophon, Gary Mulligan, Bariton-Saxophon, John Lewis, Piano, Al McKibben, Bass und Max Roach, Schlagzeug. Moon Dreams und dann noch das Stück Little Willie Weeps, und das ist eine Komposition von Miles Davis.

Tja, das letzte Stück hieß Venus de Milo, eine Komposition von Gary Mulligan, aufgenommen im April 1949, auch Teil der Birth of the Cool Sessions. Ja, es gab viele theoretische Debatten in Jill Evans' kleiner Wohnung. Dort war nämlich der Kern dieser Cool-Jazz-Musiker mit Gary Mulligan, John Lewis und anderen. Und ja, da wurde dann diskutiert und ja, und Miles Davis war eher auch so ein Macher. Und er sprach dann ein Machtwort und sagt dann, hier, wir sollten jetzt spielen und nicht rum debattieren. Und dann hat er was zusammengestellt, Musiker, und die haben sich sofort, also er war schon eine Autorität inzwischen, obwohl er noch relativ jung war. Und die Musiker fanden, er bringt die Sache voran und da beteiligen wir uns. Und so sind dann die Sessions entstanden, die dem Stil den Namen gaben, den Cool Jazz, und Birth of the Cool war der spielgewordene Sound von 4950, ist aber erst 1953 als Schallplatte veröffentlicht worden. Ja, und war eine Zwischenetappe zum modalen Jazz, den wir mit dem Album Kind of Blue ja schon mal besprochen haben. Und davor kam noch der Hardbop. Und so ein Zwischenstadium ist das Album Miles Davis All Stars Walking. Und das ist auch der Titelsong, den ich spielen möchte, mit Miles Davis Trompete, J.J. Johnson Posaune, Lucky Thompson am Tenorsaxophon, Davy Schildkraut am Altsax, Horace Silver Piano, Percy Heath am Bass und Kenny Clark am Schlagzeug. Und die beiden letzteren waren ja Teil des Modern Jazz Quartetts. Egal, wir hören jetzt Walkin'.

Tja, Walk-In. Das war ein Meilenstein im Schaffen des frühen Miles, weil es war so der Übergang vom Cool Jazz, das Mainstreamige und hin zum Hardbop. Und das waren die 50er Jahre, der Hardbop. Und erkenntlich durch festen, treibenden Beat, einfachere Melodien mit Elementen des Blues, haben wir eben gehört bei dem Stück Walk-In, Rhythm and Blues und Gospel, starker Groove und auch tanzbar. So würden die Kritiker den Hardbop beschreiben. Und Hardbop war natürlich die Antwort auf den Cool Jazz. Auch Miles schwenkte um in härtere Gefilde als Sound. Und dann wurde das erste legendäre Miles Davis Quintett, was bestanden hat von 1955 bis 1959, wurde entstanden. Das im Hardbop-Stil musizierte. Miles Davis war inzwischen bekannt und geschätzt und John Coltrane wurde in diesem Quartett zum führenden Tenoristen. Mit dabei waren Miles Davis an der Trompete, John Coltrane Tenorsax, Red Garland am Piano, Paul Chambers am Bass und Philly Joe Jones am Schlagzeug. Erstes Album des Quintetts hieß Miles und ist 1955 eingespielt worden. Es bedeutete den endgültigen Durchbruch zum Hardbop-Spiel. Ähnlich wie Miles Davis bei Charlie Parker war das Spiel Coltranes bei den ersten Aufnahmen noch unsicher, aber es blitzte seine besondere Spielweise bei dem ein oder anderen Song auf. Wir hören jetzt mal rein. Zwei Songs von diesem Album Miles, wie gesagt, das erste in der Hardbop-Spielweise des Miles Davis Quartetts. Quintetts, Entschuldigung. Just Squeezy Me und Stablemates.

Tja, das waren die frühen Jahre von Miles Davis. Und da gibt es noch ein Zwischenspiel 1957. Und zwar wurde er eingeladen zu einem Festival nach Paris. Und da wurde eine anschließende Europatournee geplant. Und da wurde ein französisches Quintett zusammengestellt. Und das war Barney Whelan am Tenorsaxophon, René Urdregger am Piano, Pierre Michelon am Bass und Kenny Clarke, der zurzeit in Europa weilte, am Schlagzeug. Und auf Wunsch des Regisseurs Louis Malle sollte in einer Nachtsession Musik für seinen Filmerstling Ascenseur pour les Chiffons oder als Fahrstuhl zum Schafott in Deutschland bekannt einspielen. Miles ließ seine Musiker unmittelbar unter dem Eindruck der Aktionen auf der Leinwand improvisieren. Das Resultat war hervorragend und wurde als Platte auch veröffentlicht, war ein Erfolg. Und ich würde sagen, lassen Sie sich am Schluss ein auf die charismatische, zum Teil impressionistische Musik und Spiel von Miles Davis ein. Wir sind am Ende, morgen gibt es wieder Jazz, die Jazz-Matinee und am nächsten Samstag zur gewohnten Zeit die Jazz-News-Tour. Durch die Sendung führte sie der Heinz Dillmann. Und jetzt Musik, Fahrstuhl zum Schafott. Viel Vergnügen.

Und das natürlich ausschließlich und einzig und allein nur mit unserer allsommerlichen Back to the Garage Neo Psychedelia Reise. Hier bei Radio Dreieckland Freiburg UKW 102,3 MHz. Im Rahmen eben von Back to the Garage heute die Nummer 848. Und dem dritten Teil der diesjährigen Neo Psychedelia Reise 2026. Insgesamt ist's die 16. psychedelische Reise, die wir hier unternehmen. Und die Folge heute, die dritte der diesjährigen Neo Psychedelia Reise, die beginnen wir genauso, wie wir die letzte begonnen haben, wenn die Maus hier, ja, wie wir die letzte begonnen haben, nicht das gleiche Stück, aber die gleichen Interpreten, nämlich Primal Scream.

0: Tja, zugegebenermaßen nicht ganz so psychedelisch wie das Stück vorige Woche zu Beginn, aber dennoch irgendwie Primal Scream mit Higher Than the Sun aus ihrem dritten Album Screamadelica vom 23. September 1991, aber im Juni 1991 bereits als Vorab-Single erschienen. Und Higher Than the Sun, irgendwie passt zum diesjährigen Sommer.
1: Yep, das ist wahrscheinlich, warum ich das gewählt hat.
0: Er hat das nämlich ausgesucht. Und 29,9 Grad sind es jetzt schon um 11 Uhr, 9,75. Aber hier drin ist es stickiger und wärmer als draußen. Heute ist es ausnahmsweise mal erträglich, bevor übermorgens wieder die 38 Grad trifft und vorgestern mit den knapp 40. Ah, wo soll das alles enden, frage ich euch, liebe Hörerinnen und Hörer, und frage ich auch den Jamie. Und während er überlegt, hören wir was Neues. Und zwar ist das vor 3 Wochen erschienen. Gestern vor 3 Wochen, am 10. Juli 2026. Werte Radioheads, steht hier im Anschreiben der Plattenfirma Domino. Im Mai kündigten Panda Bear, Noah Lennox und Sonic Boom, Pete Kemper, ihr neues Album A Question of When an, das am 10. Juli bei Domino erscheint. Naja, mittlerweile ist es erschienen, eben gestern vor 3 Wochen, als ihr bezauberndes und mitreißendes zweites gemeinsames Album knüpft A Question of When an die spielerische Musikalität an, die bereits auf dem triumphalen Debütalbum Reset der beiden aus dem Jahr 2022 zu finden war. Es baut auf Harfen, Loops und Steel Drum Sequenzen, Pedal Steel Etappen und sogar Elementen einer Mariachi Band aus Mexico City auf. Und bla bla bla bla bla. An das Vorgängeralbum aus dem Jahr 2022 kann ich mich nicht mal mehr vom Titel her erinnern. Aber ich habe aus dem neuen A Question of When von Panda Bear und Sonic Boom 3 Stücke ausgewählt und am Computer zusammengefügt. Never Given In, Something Like Dreaming und Like a Moth to a Flame. Hier diese 3 Stücke von Panda Bear und Sonic Boom aus ihrem vor 3 Wochen erschienenen neuen zweiten Album A Question of When.

0: Like a Moth to a Flame, zuvor Something Like Dreaming und zur Eröffnung Never Given In, drei Stücke aus dem gestern vor drei Wochen am 10. Juli 2026 erschienenen neuen zweiten Album von Panda Bear und Sonic Boom. Richtig heißen sie ja Noah Lennox und Pete Kemper. A Question of When heißt das Album, der Nachfolger zu Reset aus dem Jahr 2022, wovon der Jamie sagt, wir hätten damals vor vier Jahren was draus gespielt.
1: Halt. Ja, auf alle Fälle, weil die Album kann ich genau, habe ich ein genaues Bild davon. Und die Erinnerung, dass Pete Kemper, der Sonic Boom, war ja eine Hälfte von die Spaceman 3.
0: Alles irgendwie verwandt und verschwägert und Sippschaft.
1: Ja.
0: Das ist ja auch zu merken bei, aber die hören wir zum Schluss. Jetzt bleiben wir bei Neuveröffentlichungen. Letzte Woche haben wir ja gehört, das erste Vorab vom 13. März von Vibravoid zu ihrem neuen Album, das in sieben Wochen erscheinen wird, am 18. September. A Reason for Now heißt dieses Album. Und das Stück, das wir vorige Woche gehört haben, Fuel the Flame. So, und im direkten Vorfeld zur letztwöchigen Back to the Garage Neo Psychedelia Reisensendung, da habe ich festgestellt, dass am Tag zuvor oder am gleichen Tag, also 25. Juli, eine zweite Vorabveröffentlichung aufgetaucht ist von Vibravoid zu ihrem A Reason for Now Album, in sieben Wochen erscheinend. Und dieses Stück, das heißt All the Scars Inside, hier die voriges Wochenende, sage ich jetzt mal, erschienene neue Single von The Vibravoid aus Düsseldorf.

0: Aus Kanada, die Formation Elephant Stone mit einer Live-oder-was-Version des Stückes Sally Go Round the Sun. Ich bin immer versucht zu sagen Sally Go Round the Roses.
1: Ich auch. Das ist auch meine erste Assoziation.
0: Aber es ist uns gelungen, diesem Fallstrick zu entgehen. Der Jamie hat mir das gegeben, weil auf dem Album von Elephant Stone, ihrem zweiten vom Februar 2013, da geht das nur 1,45 Version, die Version her.
1: Die habe ich auf YouTube gefunden, das ist ein Live-Version.
0: Ja, so weit war ich auch, aber es ist mir nicht gelungen rauszukriegen, von wann und woher. Und diese Elephant Stone um Richard Deere, das ist eine unglaublich interessante Angelegenheit. Da denke ich, werden wir auch noch das eine oder andere dieses Jahr in unserer Neo-Psychedelia-Reise hören. In vergangenen taten wir ja das schon. Jetzt ist es 11.39 Uhr. 30,5 Grad, Jamie.
1: Ja.
0: Und bleiben wir gleich beim Elefanten und kommen zum sprudelnden Elefanten. Wo habe ich jetzt die Zettelei? Augenblick. Also letzte Woche hatten wir es ja zum Tode und Moment. Letzte Woche hatten wir es ja zum 80. Geburtstag bzw. 20. Todestag dieses Jahr von Syd Barrett. Am 6. Januar 1946 geboren und am 7. Juli 2006 verstorben. Da haben wir Musik gehört von diesem 1987er Sampler Beyond the Wildwood, a Tribute to Syd Barrett. Aber es gibt auch Bands, die haben sich nach Syd Barrett Songtiteln benannt.
1: Yep, und ich habe Dry Effervescent Elephants, wusste ich, dass die existieren. Das ist ein Titel von, wir glauben, seine zweite LP.
0: Nee, das ist, glauben wir nicht. Es ist so. Das ist die Schlussnummer des zweiten Albums Barrett vom November 1970.
1: Ah ja. Und dann habe ich noch Babe Lemonade. Das ist, ich glaube, von der ersten Platte von dem. Und dann noch ein Band, das sich ein bisschen schräg an Syd Barrett erinnert, ist Jennifer Gentle. Und das ist eine Figur im Lucifer Sam von Syd Barrett.
0: Aber mit diesen beiden Bands und den Aufnahmen, die der Jamie mir gegeben hat, konnte ich überhaupt nichts anfangen, aber umso mehr mit den Effervescent Elephants. Die sind aus Italien, haben sich 1985 gegründet und 1991 getrennt. 2010 taten sie sich wieder zusammen und was dabei rauskam, das wird nächste Woche ein Beispiel von zu hören geben, hier bei Back to the Garage, Radio Dreieckland Freiburg, UKW 102,3 MHz, Radio Dreieckland Freiburg. Jetzt hören wir von The Effervescent Elephants gleich ein Stück. Oh yes, das Gott. Was? Also, dieses Effervescent Elephants, Original von Syd Barrett, ist übrigens in Japan 1971 auch als Single erschienen mit Baby Lemonade auf der B-Seite. Das nur nebenbei für Syd Barrett Interessierte wie den Jamie. Und von eben diesen sprudelnden Elefanten, The Effervescent Elephants, da hat der Jamie eine Single mitgebracht aus dem Jahr 1990. Die läuft auf Langspielplattengeschwindigkeit. Der Übertitel ist Indian Corn Expansion. Es gibt auch ein Kassettenalbum von der Band, gleichen Titels, auch aus dem Jahr 1990. Und letzte Woche hat der Jamie die Platte bei sich auf dem Plattenteller liegen lassen, nur die Hülle mitgebracht. Ich habe das mittlerweile online gefischt. Und so hören wir jetzt hier The Effervescent Elephant aus Italien, ihrer 1990er 7-Inch-Veröffentlichung The Psych Indian Corn Expansion, die A-Seite mit dem Titel The Psychedelic Flea.

0: Pi mal Daumen, 10, 3 Viertelminuten, The Effervescent Elephants aus Italien. Mit zum einen The Psychedelic Flea, die A-Seite ihrer 1990 erschienenen 7-Inch-Veröffentlichung Indian Corn Expansion. Und daran anschließend das Stück Indian Side, ein Titel aus dem ersten Album vom sprudelnden Elefanten Something to Say, 1987. Mehr von der Formation, vor allen Dingen nach ihrer Reunion 2010 in kommenden Back to the Garage Neo-Psychedelia-Reisen folgen. Die kommen aus Piemont, kennst du die Gegend?
1: Ich bin oft durchgefahren, aber die kommen aus irgendwelchen Dorf, ich kenne nicht. Alles Castello.
0: Naja, wer es genau wissen will, ich empfehle irgendwelche Atlanten in Papier oder digital. Ein Blick auf die Uhr und vor allen Dingen aufs Thermometer, 30,8 Grad jetzt hier Innentemperatur um 11.55 Uhr. Diese 7-Inch-Veröffentlichung aus dem Jahr 1990 von den Effervescent Elephants, die hat der Jamie auch in echt hier mitgebracht. Da hat es zwei Titel auf der B-Seite. Sag mal, haben wir diese oder nicht schon andere Platten von denen hier mal gehört?
1: Die haben wir gespielt, glaube ich, 2019. Ich habe letzte Woche geguckt.
0: Wollte ich auch, aber irgendwie ist es mir durch den Rost gefallen, sage ich mal. Und ja, wie gesagt, ich habe die B-Seite davon aufliegen. Da hat zwei Stücke drauf, Becoming. Das taugt nicht so recht, aber das zweite, das passt überhaupt nicht zum Wetter. Es heißt nämlich It's Raining.
1: Schön wär's.
0: Das wäre mir so schnell, glaube ich, oder so bald nicht unbedingt in ausreichendem Maße erleben. Immer, man kann zugucken, wie die Dreisam stündlich weniger wird. Mhm. Ja. Und lassen wir das. Alles unschöne Dinge. Um jetzt 11.56 Uhr, das war's mit Back to the Garage Nummer 898. Hier und heute bei Radio Dreieckland Freiburg, UKW 102,3 MHz. Im dritten Teil unserer diesjährigen Neo-Psychedelia-Reise. Übrigens, Jamie, diese Folge heute ist jetzt rein Neo-Psychedelia-Folgentechnisch gesehen die 180. Tja, 180 reine Neo-Psychedelia-Back-to-the-Garage-Folgen seit 2011. Und ja, wir wünschen euch ein schönes Wochenende, liebe Hörerinnen und Hörer. Nützt die etwas kühleren Momente gegenwärtig, bevor es am Montag wieder reinhaut, mit bis an die 38 Grad. Ja, genießt das Wochenende hier mit den Effervescent Elephants aus Italien und diesem Stück hier, It's Raining. Bye, bye.

Die Wirklichkeit besteht aus Ideen, aus Formen, die raum- und zeitlos sind und die nach einer logischen Ordnung übereinander gestapelt sind. Ich sage das jetzt im Vorhinein, weil ich nicht weiß, wie viel Zeit ich habe.

Yo, willkommen zurück zu Motown Sound hier bei Radio Dreigland in Freiburg. Wir immer live in Farbe und sehr funky, auch im World Wide Web, auf unserer Homepage rdl.de. Ja, Samstagabend, 20 Uhr, Zeit für Meet the Motown Beat, unsere Reise durch die Geschichte von Tamla Motown. Wir sind in den bewegten 80er Jahren. Heute Folge 264. Und wir sind im Sommer 1983. Dafür Motown ein spannender Monat. Dieser Juli und August 83. Es gibt ein neues Label, das nächste Rocklabel bei Motown. Die Plattenfirma nennt sich Morocco. Hat aber nichts mit dem nordafrikanischen Staat zu tun. Das ist die Abkürzung für Motown Rock Company. Und die erste Band, die darauf zu hören ist, eher unerwartet für Motown-Verhältnisse, das sind die Sparks. Ansonsten wie immer jede Menge gute Funkmusik, einige Maxis, alle aus dem Umfeld von Rick James, der hat seine nächste Nummer 1. Und es gibt neue Singles von der Stone City Band und auch von Bobby Nunn. Ja, wenn wir schon bei 12-Inch-Maxis sind, gibt es auch die nächste von Michael Jackson zu hören, die nächste Single aus seinem Album Thriller. Und ein sehr interessantes Motown-Debüt. Ein Comedian, Finneas Henderson. Also, alles dieses und noch viel mehr. Motown-Klassiker aus dem Sommer 1983. Hier bei Meet the Motown Beeper Radio Dreigland in Freiburg. Ja, durch die Funky-Funkstunde führt auch heute live im Studio in der nächsten Stunde Michael Jung.

Dancefloor, Nachschub aus dem Hause Motown. Im Frühsommer 83, das war die neueste Single von Bobby Nunn, Sexy Sassy, in der 12-Inch-Version. Er kam ja aus dem Umfeld von dem guten alten Rick James und das hier stammte von seinem Album Second to None, recht erfolgreich. Dabei, diese Single kam nicht in die Charts. Er führt die nächste Nummer, auch die aus dem Umfeld von Rick James, seine Begleitband, die Stone City Band. Die waren bereits sehr erfolgreich, es gab ein neues Album, das hieß Meet the Stone City Band Out from the Shadows. Und da versuchten sie ein bisschen den Sound abzuändern, ein bisschen weg von den Wurzeln von Rick James. Das Ganze zumindest recht erfolgreich. Die erste Single kam in die Charts, Platz 76 in den Soul Charts. Immerhin im Sommer des Jahres 83. Hier kommt Bad Lady. Auch das hier natürlich in der 12-Inch-Maxi-Version, die Stone City Band.

Der nächste Club für die Stone City Band im Juli 83, das war Bad Lady, eben in der 12-Inch-Maxi-Version. Die Begleitband von Rick James, noch er, war zurück. Er hatte sein siebtes Album am Start, Cold-Blooded hieß das Album. Und die Titelnummer war die erste Single, die sehr erfolgreich war. 6 Wochen auf der Nummer-1-Position der amerikanischen Soul-Charts. Geschrieben hatte das übrigens bei seine damalige Freundin, die Schauspielerin Linda Blair. Mit der war er damals liiert. Und im Studio, also dieses Album und diese Platte aufnahm, da kam ihm die doch ein bisschen mehr Synthesizer einzusetzen als sonst. Die Roland TR-Serie der Drum Machines, wie sie auch zu hören war bei beispielsweise Produktionen von Jimmy Jam und Terry Lewis. Auch das gibt es hier zu hören bei dieser Nummer. Cold Blooded, auch hier hören wir die 12-Inch-Maxi-Version. Rick James.

Und die längste hörenswerte Motown-Maxi-Single aus dem Sommer 83 und einer der größten Hits für den guten alten Rick James, das war die Nummer Cold Blooded, die lange auf der Nummer 1 Position der US Soul Charts zu finden war, genauer gesagt vom 3. September 83 bis zum 8. Oktober. Dann gab es eine Woche Chaka Khan mit Ain't Nobody und am 22. Oktober gab es die nächste Motown Nummer 1 von Lionel Richie, aber das ist heute im wahrsten Sinne des Wortes Zukunftsmusik. Deswegen zurück in den Frühsommer 83 mit Michael Jackson, auch er war ja sehr erfolgreich, der erfolgreichste Ex-Motown-Star sozusagen des Jahres. Thriller war sein aktuelles Album und die vierte Single, die erschien im Mai des Jahres 83, erreichte nicht die Nummer 1, war auch die einzige Nummer, für die es keinen Videoclip gab, was ja für dieses Album eher selten war. Wannabe Startin' Something, aber auch das eine grandiose Nummer, eine Mischung aus Disco, Funk und Afro-Pop, das Ganze hier in der 12-Inch-Maxi-Version. Die neueste Single von Michael Jackson.

Ja, nach dem nächsten Hit von Michael Jackson aus seinem Album Thriller, hier der nächste Motown-Klassiker, der im Sommer 83 in den Charts zu finden war, und der nächste Comedian in Berry Gordys Diensten, das war ein Mann namens Finnis Henderson, und das Ganze hieß Skip to My Lou. Das war die Maxi-Version, die auch in England in den Clubcharts zu finden war. Schöne Nummer, heute eher unbekannt, aber eine wichtige Platte im erfolgreichen Motown-Sommer 1983. Hier die nächste Gruppe, die sehr erfolgreich war, die Barge. Das war ja so ein Versuch von Motown, ein bisschen die alten Jackson 5-Zeiten aufleben zu lassen. Also eine Band, die eher an den Teenager-Markt gerichtet war. Und das gelang ihnen ganz gut. Die neueste Single All This Love wurde zum Riesen. Vor allen Dingen, als das damals im Sommer 83 auch in einer Soap-Opera zu sehen war in den USA. Days of Our Lives hieß die Serie. Und da war das eben zu hören und zu sehen in einer Episode dieser Reihe. Und das Ganze war so erfolgreich, dass das Album nochmal in die Charts ganz hoch kam. Die zweite LP der Gruppe Die Barge für Motown. Und hier diese Nummer der Gruppe Die Barge, All This Love.

Ja, ich finde doch eine schöne Nummer. Da bis dahin größter Erfolg der Gruppe Debarge, All This Love. Und der Single-Hit brachte dem Album, das bereits lange auf dem Markt war, den Goldstatus in diesem Sommer 1983. Klang ein bisschen wie die Jackson 5. Jetzt hören wir einen Mann, der schon als Songwriter für die Jackson 5 aktiv war in den 70ern. Auch er hatte seine Debüt-LP auf den Markt gebracht in diesem Sommer 83. Rede ist von einem Songwriter Michael Lovesmith, der viele, viele Platten bei Motown gemacht hatte, als Arrangeur beispielsweise, als Schreiberling oder als Co-Produzent. Unter anderem das erfolgreiche Album von Jermaine Jackson, My Name is Jermaine, 76. Da war er ein Co-Autor und Co-Produzent und mittlerweile, wie gesagt, war er solo unterwegs. Sein Debütalbum hieß I Can Make It Happen. Das war ein Versprechen in der Tat. Und hier kommt die erste Nummer. Just Say the Word, Michael Lovesmith.

Ja, ziemlich radiotauglich, würde ich sagen. Zumindest im Sommer 83, dieser Sound von Michael Lovesmith, Just Say the Word, aus seinem Motown-Debüt-Solo-Album I Can Make It Happen. Hören wir noch die Single, die ausgekoppelt wurde. Auch die war in den Charts zu finden. Allerdings nur in den hinteren Regionen, Platz 80 in den Billboard Soul Charts. Die Nummer Baby I Will. Hier kommt nochmal Michael Lovesmith.

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1: Hören das mal, ein kleinerer Single-Hit von Motown im Sommer 83. Eine Nummer aus seinem Solo-Debütalbum I Can Make It Happen war das Michael Love Smith und Baby I Will. Ja, das war's für heute. Zumindest fast Folge 264 von Meet the Motown Beat. Eine Nummer habe ich noch. Und die ist jetzt was ganz Besonderes. Für Motown Aficionados war das ein spannender Sommer. Es gab ein neues Label bei Motown, die erste reine Rock-Plattenfirma, die von Motown vertrieben wurde, seit langer Zeit. Es gab ja mal Rare Earth mit der gleichnamigen Band. Und die neue Plattenfirma, die von Motown für Rockmusik gegründet wurde, hieß Morocco Records. Hatte aber nichts mit Afrika zu tun. Morocco war die Abkürzung für Motown Rock Company. Und die erste Nummer, die erschien, das war ein Solo-Soundtrack-Album für einen der lustigen Filme des Jahres, wie ich finde, war aber ein Flop. Das Ganze hieß Get Crazy. Typische Rockkomödie des Jahres 83. Auf dem Plakat stand zu lesen, schalten Sie Ihr Gehirn aus. War vielleicht nicht die schlechteste Idee, aber gut anzusehen, gut anzuhören. Und der Titelsong, der stammt von einer Gruppe, die man sich unbedingt mit Motown in Verbindung bringt. Aber da erschien das auch als Single. Die Rede ist von den Sparks, die ihre große Zeit in den 70ern in Großbritannien hatten und all die Jahre aktiv waren. Get Crazy! Die Sparks, ihr habt mehr davon von diesem Album und dem Soundtrack im nächsten Meet the Motown Beat am nächsten Samstag. Dann auch der erfolgreichste Soundtrack der 80er, der bei Motown erschien, The Big Chill, mit guten alten Motown-Tracks. Wir hören aber dann eine Nummer von Marvin Gaye, die es so noch nicht gegeben hatte. Wie gesagt, das dann in der nächsten Folge. Das war's für heute. Hier bei Radio Dreieckland in Freiburg. Wie immer die Empfehlung, unserer Homepage, rl.de. Im Studio und verantwortlich war hier in der letzten Stunde Michael Jung. Und wie gesagt, zum Schluss hier diese Rocknummer aus den Motown-Archiven, die Sparks, die Titelnummer des Filmes Get Crazy aus dem gleichnamigen Album. Und zum Einstimmen gibt's zuvor den VHS-Trailer, wie er damals auf den Kassetten zu finden war. In der Tat, noch einen schönen Samstagabend. Whatever you do. In diesem Sinne, bye bye. Oder wie hier die Sparks gleich sagen werden, get crazy.
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0: So. Tja, hallo und herzlich willkommen zu einem neuen Schwung aus den Wolken auf Radio Dreigland 102,3 Megahertz. Und eingestiegen sind wir mit was schön langem, mit Hallo Gallo von Neu, lief auch nicht zum ersten Mal hier, genau, von ihrer ersten Platte, Neu 1.
1: Genau, und zeitlich natürlich das Gegenteil von Neu, genau. Sehr alt. Älter wie ich.
0: Nicht ganz alt wie ich. Aber egal.
1: Genau, egal.
0: Wir sind in der Gegenwart, schon wieder.
1: Irgendwas geschwätzt halt am Anfang. Ja, die nächsten zwei Stücke. Hör mal von einer Band, die ist mir dann zufälligerweise, ich glaube, letzte Woche über die Leber gelaufen. Im positiven Sinne, kannte die vorher nicht. Die heißen Pales, kommen aus Straßburg. Erste Scheibe ist, glaube ich, von 22. Danach haben sie im Jahre 25 noch eine zweite EP veröffentlicht. Die werden wir uns jetzt auch gleich anhören. Der Titel dieser EP ist Crush. Und ja, wie gesagt, mich hat es sofort angesprochen. Andis Kommentare sind wir dann mal gespannt.
0: Genau.
1: Und auf alle Fälle werden wir hören den Opener Piece of Meat. Und danach, je nach Gusto, vielleicht noch ein etwas kürzeres oder, wie es eigentlich für uns besser wäre, ein etwas längeres Stück. Viel Spaß mit Pales. Jetzt hoffen wir, dass das funktioniert.

0: wie angekündigt, gab es noch ein Stück hinterher. Mit dem kurzen, knappen Titel Uppercut, was auch ein bisschen zum Song gepasst hat.
1: Genau, er war nicht ganz so großartig wie der erste. Der erste hat mir richtig gut gefallen. Da dachte ich echt, wow.
0: Oder denkst du, aber fast gleich.
1: Genau, aber fast gleich. Wir waren jetzt noch knapp dran, ein drittes dran zu hängen. Machen wir vielleicht später sogar noch, wenn wir...
0: Ja, genau, wenn wir lustig sind, Zeit zu füllen haben oder sonst was. Genau. Jedenfalls tolle Band. Also genau. Soweit von hier schon mal.
1: Und die Veröffentlichung ist auch noch recht neu, gerade mal ein Jahr. Genau. Und ja.
0: So far.
1: Wir bleiben dran. Ja, wir kommen zu einer Band, die auch schon des Öfteren bei uns lief und gern gespielt wird, wenn was Neues rauskommt. Vier Platten gibt es inzwischen von Beak. Wir haben hier sozusagen einen Hit von der zweiten, Yatun, und eventuell schieben wir noch was von der vierten, neun vom letzten Jahr dann hinterher. Aber jetzt erstmal

0: Das musst du dann in die Wege leiten.
1: Einer von uns leitet es in die Wege.
2: Ja. Davor noch kurz. Genau, es gab noch ein Stück von Beak hinterher. Und zwar mit dem Titel The Seal. Das Ganze ist erschienen auf ihrer letzten veröffentlichten Platte, die da einfach nur wahrscheinlich den Titel 4 heißt. Das sind so komische 4 Größerzeichen eigentlich hintereinander. Das ist ihr quasi ihr Markenzeichen, so was die Bezeichnung von den Platten anbelangt. Ja, aus dem Jahre weiß ich nicht. Steht hier nicht auf der schönen, nicht originalen, dafür sehr, sehr an, kopiert, genau, CD drauf. Ich mag mich zu erinnern, es war aus dem letzten Jahr, aber...
1: Ich glaube es auch. Letztes oder vorletztes Jahr, alle paar Jahre, 2, 3 bringen sie auf jeden Fall eine neue Platte raus. Und sie sind eigentlich immer interessant.
2: Genau, ja. Der Vollständigkeit halber, wir haben ja noch kurz die Zeit, genau. Reichen wir das ausnahmsweise mal nach.
1: Genau, und gucken doch einfach mal hier. Genau, da haben wir sie doch auch schon. Sie ist 24, ja.
2: Genau.
1: Genau.
2: Temporary Residence Limited.
1: Genau, das ist, glaube ich, auch das Label, wo es an sich so Portishead-Ableger-Sachen doch gern rauskommen, oder? Oder? Nee, in Invader war das, glaube ich.
2: Bin mir jetzt nicht. Wir sind 2, egal.
1: Es ist egal, auf jeden
2: Jedenfalls aus dem Jahre 2024, Beak.
1: Genau. Wir bleiben in der Gegenwart und machen sozusagen einen kleinen Rückblick auf ein sehr nettes Konzert, dem wir beide letzte Woche beigewohnt haben.
2: Auf dem Theatervorplatz war ja immer diese, wie heißt der Name?
1: Summerstage,
2: genau. Und 2 Abende hatte der Slow Club kuratiert. Am ersten waren wir beide zusammen. Und es war richtig nett, da die Band, die aufgetreten ist, hieß Lucy Kruger and the Lost Boys.
1: Genau, war ein wirklich schönes Konzert und deswegen haben wir jetzt auch beschlossen, was von denen laufen zu lassen und gehen wir auf diese letzte Platte, ist das die?
2: Ja, würde ich sagen, genau, also gut, aktuell.
1: Pale Bloom heißt die.
2: Aus dem Februar 2026.
1: Genau, und da gucke ich doch jetzt mal, wo man hier hinfährt. Genau, ja, also welches Stück sollen wir laufen lassen?
2: Das erste.
1: Genau, machen wir doch einfach das Stück Blumen und dann schauen wir einfach, wie es uns gefällt und wie wir dabei bleiben. Also viel Spaß mit Blumen.

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0: Tja, das waren jetzt wirklich mal drei wirklich sehr angenehme Stücke nacheinander. Das letzte, was ihr gehört habt, waren die Chromatics. Genau, da sind wir eigentlich drauf gekommen über dieses Konzert, wo wir waren, was wir gerade zwei Stücke laufen lassen haben.
1: Oh, genau.
0: Wo ich dann meinte, Chromatics hört sich ähnlich an. Und, genau. Wie sind sie nochmal, Lucy Enzel?
1: Lucy Krüger and the Lost Boys. Haben offensichtlich auch schon mehrmals im Slow Club gespielt.
0: Genau, an uns vorbeigegangen. Wirklich ein sehr schönes Konzert gewesen. Und die Musik ist auch sehr angenehm. Kann man sich merken. Kommen wir vielleicht mal drauf zurück. Genau, wir kommen jetzt schon mal zum letzten Stück für diese Sendung mal wieder. Wir haben zwar noch viel Zeit, aber... Genau, ist alles ein bisschen kompliziert. Wir arbeiten nur mit einem CD-Player. Genau, wir hören was von Stereolab, und zwar von Stereolab with Nurse with Wounds. Da gab es eine super tolle Mini-LP, LP, insgesamt geht es über 30 Minuten mit zwei Stücken. Simple Headphone Mind würde ich gerne hören, das geht nur 10 Minuten, das dürfte gerade irgendwie reinpassen. Oder
1: genau, ja, aber das sieht gut aus, Andi.
0: Genau, von Stereolab, und das ist das Stück 1, 2, 3, 4, 5, das sechste wäre es dann. Genau.
1: Okay.
0: Und damit gehen wir schon wieder aus der Sendung raus.
1: Lange Rede, kurzer Sinn.
0: Also, bis nächstes Mal. Ciao, Timo.
1: Ciao, Andi.

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0: Hey, hey und herzlich willkommen. Es ist wieder Sonntagabend auf Radio Dreieckland aus Freiburg. Ihr hört Baby Alucha, das Punk-Whatever-Radio mit Doro und Olli.
1: Hallo.
0: Hallo zusammen. Ja, das ist mal gleich gut eingestiegen.
1: Aber auch ein bisschen traurig.
0: Bisschen traurig, nämlich wir haben ja für uns wichtige Bands, wichtige Personen, ja, verloren die Tag oder ja, die Wochen leider verstorbene Personen. Ich fange mal mit dem letzten Song, das war Sick of It All aus New York. Eigentlich ja, die New York Hardcore Band schlechthin. Vorgestern Nacht leider verstorben Sänger Luke Holler, auch für mich ja unglaublich wichtige Band, eigentlich wie man sagt eine Gateway-Band, die einen Einstieg in die Szene ermöglicht, also für mich ja sehr emotional aufgeladen.
1: Ja, so ist es für mich. Jennifer Finch ist die Woche gestorben. Von L7 war für mich eine der allerersten Bands, die ich entdeckt habe, also sehr binär gedacht, auch über die Kurt Cobain-Biografie, die mein Bruder mir mit 13 Jahren geschenkt hat, die ich durchgeforstet habe nach nicht Männern, sondern Frauen und durch dieses Buch Bikini Kill entdeckt habe, aber auch eben L7, das war eine für mich der wichtigsten Bands in meiner musikalischen Sozialisation. Jennifer Finch ist die Woche gestorben an einem Gehirntumor. Sehr, sehr traurig, sehr tolle Band und leider auch eine der Bands, die ich trotz Reunion nie live gesehen habe. Hast du Sick of It All mal live gesehen, Olli?
0: Ja, klar, die sind sehr, sehr oft auf Tour. Ich glaube schon seit Anfang, okay, da war ich noch zu jung, Anfang der 90er. Aber auf jeden Fall auf unzähligen Touren. Auch in Freiburg waren die mindestens 3, 4, 5 Mal, würde ich sagen.
1: Leider L7 nicht. Wir machen jetzt einfach weiter und gehen über Traurigkeit hinweg mit, ich weiß gar nicht, auf jeden Fall als Tape veröffentlicht, also auf jeden Fall als Tape, nicht als Vinyl, und natürlich online bei Bandcamp. Die Freiburger Berliner Band Cat Bite Back hat was Neues rausgebracht. Wir hören Wir sind nicht alle von Cat Bite Back aus 322.2.

da hat jemand die falsche Platte rausgesucht. Sorry, es war ein sehr langer Tag. Das war natürlich die alte von Cat Bite Back. Wir hören jetzt Nachtaktiv von 161, rausgekommen am 21. Juli 2026. Das ist die Neuveröffentlichung von Cat Bite Back aus Freiburg. Nachtaktiv.

0: Ups, ja, wieder verplanen Studio, das kennt ihr davon.
1: Ach, uns, ja.
0: Denn das macht ja unsere Sendung auch so charmant.
1: Wir sind aber auch ein bisschen müde, weil wir waren gerade bei der Summer Stage in Freiburg. Das ist schon was ziemlich Hochkultur durchkommerzialisiertes. Aber da gibt es kostenlose Konzerte, unter anderem vom Slow Club kuratiert. Deswegen waren wir dort und haben uns Mass in the Phantasm angehört. Aber was haben wir gerade gehört, Oli?
0: Ja, genau. Gerade haben wir gehört, Cure, das heißt, das ist Französisch und heißt, glaube ich, Leder. wie man den Herrn auf seinen Covern sieht, trägt er immer eine pinke Ledermaske. Und ganz neues Album heißt Moonface, haben wir gehört, à la vie, à la mort.
1: Und ich habe gesagt, ich kenne das.
0: Du kennst das
1: ja,
0: aus,
1: weil es ist aus ein, der Kneipe, es ist, ja, es ist,
0: wo ich jetzt nicht so oft bin.
1: Es ist ein Trinkspruch, ja.
0: Genau, heißt auf das Leben, auf den Tod, nachdem wir ein bisschen ja, traurig angefangen haben.
1: Schön.
0: Wollen wir natürlich auch das Leben bisschen zelebrieren.
1: So ist es. Sollen wir den Gastsong hören oder ja, da hast du noch einen gerade?
0: Ich habe noch 8.
1: Komm, wir haben einen Gast. Der Gast ist gerade dafür zuständig, mir Bier zu reichen. weil natürlich trinken wir im Studio, haben wir keine Bierflaschen rumstehen, aber die können durchgereicht werden. That's his job. So, darf ich auch einen Song wünschen, und zwar von Pratt. Die haben gestern hier in Freiburg gespielt, sind aus New Orleans und das war sehr gut, habe ich gehört. Ja, war gut. Wir hören Hesitation Wound von Pratt.

hier rausgehen, sind Love Bomb, Career Fast from the Dungeons of Mannheim to the Prairies of Hildesheim und natürlich Sextape. Wir hören auf jeden Fall erstmal Una Mars von Sextape und danach ein bisschen was von Love Bomb. Danke, dass es euch jetzt gibt, Alburg.

Ja, also nächstes Wochenende ist ja Holzrock Festival. Ich bin da jetzt mal kurz reingekommen. Es gibt Musik von Cinem, Swaggy Hallelujah, Menstru Nation, Minor Droids. Das ist jetzt nur der eine Tag. Berlin 2.0 sind auf jeden Fall noch dabei. Es gab auch ein paar Switches. Es hat sich noch ein bisschen was im Line-Up geändert. Alka-Silka mussten absagen, Deadlines mussten absagen, Nave Ultra spielen noch. Wir wissen jetzt gerade nicht, was der Ersatz ist, aber geht dahin. Und wenn ihr hingeht ins Sängerle-Wendle-Wendle bei Schopfheim, Punkrock City, nehmt Sonnenschutz mit, weil das soll fucking warm werden. Der nächste kleine Werbeblock ist für Dummy Toys. Dummy Toys sind eine Hardcore-Band. Also, ich gucke jetzt gerade mal, wie sie sich selbst beschreiben, weil ich tue mir da immer ein bisschen schwierig. Fast and Furious, also mit Female Bezeichnungen, aber sie sagen selbst von sich, sie sind Fast and Furious All Female Hardcore Punk from Qingdao, China. So, es gibt eine chinesische Hardcore Punk Band, All Female, im Slow Club am 3. August, nee, am 4. August ab 20 Uhr. Das hören wir gleich nochmal. Wir hören gleich einen Song von Dummy Toys und danach hören wir einen Song von Problem Is You. Das ist eine der Bands, die am 15. August beim Summerfest im Slow Club spielen. Kommt auch vorbei. Es gibt noch viel, viel mehr Rahmenprogramme. Es gibt noch viel, viel mehr Bands. Sprengt jetzt den Rahmen. Wir hören jetzt No Means No von Dummy Toys, gefolgt von What You Stand For von Problem Is You.

0: Mensch, Olli, jetzt habe ich den Song verpasst, weil ich Bier holen war.
1: Ja, man muss seine Prioritäten schon setzen, natürlich.
0: Nein, das war Phantom Bay, oder?
1: Genau, Phantom Bay, übrigens hier in Exil, Freiburg an der Gitarre oder Bass, eins und beiden.
0: Sorry für Stuhlrücken, auf jeden Fall, ja. Ich hoffe ja, er kommt zurück. Also, nee, vielleicht auch nicht, weil er hat ja echt was Gutes gestartet. Das ist eine tolle Band, ich bin sehr begeistert. Olli, was haben wir noch im Programm?
1: Ich kann euch, da wir jetzt schon so eine leichte Emo-Kante haben.
0: Ja, hau noch einen rein.
1: Mit Screamer verwöhnen, die Band, die war jetzt auf Tour, da ist immer noch, die heißt Lords Know aus Chicago, auch neue EP oder sogar Album draußen, das nennt sich, muss mal gucken, Riften. Was immer das bedeutet.
0: Ich kann es nicht lesen von hier.
1: Du kannst nicht lesen. Ich will euch mal meine Brille rüberreichen. Den Song, den wir hören, heißt Dr. Avrana Kern. Natürlich habe ich das für euch gegoogelt, falls ihr es nicht wisst.
0: Ja.
1: Dr. Avrana Kern ist ein Main Character in a Science Fiction Book Children of Time by Adrian Tchaikovsky. She's a proud and smart scientist who tries to start a new world with monkeys and a special virus.
0: Never heard of her. But cool. Danke, Olli.
1: Klingt cool.
0: Ja.
1: Kenn ich nicht. Vielleicht muss ich das mal lesen.
0: Let's go.
1: Let's go. Lord Snow.

0: Ja, wir haben Phantom Bay gehört, danke Olli. Und wir haben Negra gehört, da kommt eine neue Platte. Wir sind große Fans, auch vom Label, der Wieder und Moose. Und wir wollten aber noch sagen, die unsichtbare Hand des Marktes, die unsichtbare Hand von Lange von Kulessa wirkt in Slow Club ohne Konsens. Aber es gibt eine Verlängerung im Slow Club und das bedeutet erstmal 3 Jahre Sicherheit. Neue Mietverträge und dergleichen. Und diese kleine Utopie in Freiburg kann weitergehen. Das ist sehr schön. Unabhängig davon, dass das Booking jetzt schon ein bisschen crashed ist, weil wir Booking-Sperren hatten, müssen wir mal gucken, wie es 2027 weitergeht, gibt es aber bereits im September eine Lesung mit den tollen Bänden vom Ventilverlag, diesen, mir fehlt das, der Begriff, auf jeden Fall Angriff aufs Schlaraffenland und Board Teenagers von Larissa Schober und
1: Jonas Engelmann
0: und auch dem Georg von Pogenproblem am 16. September im Slow Club. Ich habe jetzt einen Song rausgesucht von Angriff aufs Schlaraffenland, der für mich auch besonders wichtig war und den würde ich jetzt noch reinmachen und ihr seid alle eingeladen, kommt zur Lesung am 16. September in den Slow Club. Long Live Slow Club. Wir hören Auf der Suche von Carambolage.

0: So, was da gerade eben lief, das kennen wahrscheinlich die meisten von euch. Das war Fugazi in Washington DC, Klassiker vom Album In All the Killtaker. Das gibt es jetzt übrigens in der Steve Albini Session. Hätte ich eigentlich gern spielen wollen, gibt es aber nur ein oder zwei Songs online. Deshalb hier das Original Public Witness Program.
1: Wir gehen jetzt raus mit der Band Morgentor töten und dann versuchen wir uns damit, euch Dackelblut abzuspielen mit einem unserer Lieblingssongs von denen. Weil eigentlich haben wir versucht, noch einen Song von die Toten Hosen zu finden. Die haben gestern hier in Freiburg gespielt und haben grob ein Viertel der Bevölkerung ausgemacht. Wir haben uns alle zu Hause versteckt. Ich habe Bonnie und Clyde irgendwann über einen Wald rüber wabbeln hören. Ich hoffe, dass das dann jetzt auch mal vorbei ist. Damit gehen wir raus.
0: Ja, das war Bibi Lutscher auf Radio Dreigland aus Freiburg.
1: Liebe Grüße.
0: Es ist der 26.07., falls ihr eine Wiederholung hört. Liebe Grüße, habt euch lieb, stay punk und jetzt gibt's den Dackelblut noch nicht, aber was?
1: Morgentreuer töten und dann hoffentlich Dackelblut. Liebe Grüße von Doro und Olli und unserem Gast Nick. Tschüssi.

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2: Tja, da ist er wieder, der Teen Beat. Einen schönen guten Abend hier bei Radio Dreieckland in Freiburg. Wir immer live in Farbe und ziemlich mono, auch im World Wide Web auf unserer Homepage rdl.de. Ja, willkommen bei Meet the Beat, wie immer am letzten Samstag im Monat. Mit einem Rücksturz 60 Jahre in die britische Popmusik hier bei Meet the Teen Beat. Wir sind also im Juli vor genau 60 Jahren. Thema damals in Großbritannien war natürlich die Fußball-WM und das legendäre Wembley-Endspiel am 30. Juli des Jahres 66. Aber im Mittelpunkt wie immer bei Meet the Teen Beat die Hitze aus den Radiostationen. Einmal die offiziellen Charts mit Platten beispielsweise von Manfred Mann und den Small Faces. Und auf der anderen Seite der Küstenlinie gab es das Offshore Radio, die Piratensender. Wir hören die Top 3 von Radio Caroline. Und ein paar obskure Platten, die man dort hören konnte, beispielsweise von Ian Bouncehead oder Suit Money's Big Roll Band. Ja, es gab einige legendäre und wichtige Alben seiner Zeit vor 60 Jahren in Großbritannien. Beispielsweise die erste britische LP der Yardbirds. Und das Debüt von John Mayles Bluesbreakers with Eric Clapton. Aus den USA präsentierten die Beach Boys ihre Pet Sounds. Wir hören einige der britischen Coverversionen. Tja, alles das und noch viel mehr aus dem Juli 66 hier bei Meet the Teen Beat. Und das Programm wird auch heute live im Studio. In den nächsten 60 Minuten.